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1: Der mutmaßliche Angreifer auf den Christopher Street Day in Berlin ist bei einem Polizeieinsatz erschossen worden. Der 21-Jährige soll sich radikalisiert haben und der islamistischen Szene angehören. Bei dem Anschlag am Samstagabend soll er mit einem Auto in einer Menschenmenge gefahren sein. Anschließend wäre er mit einer Stichwaffe, mutmaßlich einer Machete, auf Menschen losgegangen. Eine Frau wurde getötet, 29 weitere Menschen sind verletzt. Die Regierungsparteien ringen offenbar bis zuletzt um eine Reform von Wehr- und Zivildienst. Eine Einigung soll gemeinsam mit einem Entwurf zum Social-Media-Verbot beim heutigen Sommerministerrat in Salzburg präsentiert werden. Darauf deutet schon der Ort für die Zusammenkunft hin. Die Regierung trifft sich in der Schwarzenberg-Kaserne in Wals-Sitzenheim. Gestern wurde allerdings noch bis in den Abend unter Einbeziehung der Koalitionsspitzen verhandelt. Wissenschaftler arbeiten derzeit an einer Impfung gegen Bauchspeicheldrüsenkrebs. In den USA wurde ein Impfstoff bereits an 20 Personen mit einem extrem hohen Risiko für die Entwicklung dieser Krebserkrankung getestet. 18 von ihnen zeigen eine spezifische Immunreaktion. Keiner ist innerhalb eines Jahres an Bauchspeicheldrüsenkrebs erkrankt. Die Krankheit wird meist zu spät entdeckt, was die Heilungschancen drastisch verringert. Die 18-jährige Lili Tagger hat gestern ihren ersten WTA-Titel gewonnen. Die Osttirolerin setzt sich im Finale von Prag gegen die Ukrainerin Daria Snigur in 2 Sätzen durch. Tagger zieht damit zum allerersten Mal in die Top 50 der Welt ein.
2: Schönen guten Morgen heute am Montag, und heute und morgen bleibt es von den Temperaturen noch angenehmer, 20 bis 31 Grad das Höchste, aber die Hitzewelle rollt an, ab Mittwoch schwitzt man dann bei Temperaturen weit über 30 Grad. Heute aber noch windig, teils sogar stürmisch im Osten Österreichs, ein paar Wolken dabei, es regnet stellenweise auch, die meiste Sonne gibt es im Süden Österreichs.
3: Das ist der Wochenstart und der Blick auf Österreichs Straßen, und es läuft genauso wie es laufen soll, gute und vor allem sichere Fahrt.
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4: 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Montag früh, 27. Juli. Ich bin die Kathi, schön, dass du da bist, und wir starten den Tag mit der neuen von Sophie Tucker, Barcelona.

Guten Morgen am Montag. Es ist noch sehr früh und ich hoffe, dir fällt heute alles sehr leicht. Aber bei einer Sache, da brauchst du zumindest jetzt einmal keine Sekunde nachdenken. Den Musikmix, den stelle ich dir jetzt nämlich zusammen. Dein Hirn, das kann erst später in den Work-Modus schalten, wenn dann Arbeitszeiten sind natürlich. Und wenn bei dir dann das Handy klingelt, dann nämlich bitte nicht vergessen, abheben und dich als Teil der Pirate Community outen.

Und wenn du nachdem noch nicht wach bist, dann hoffentlich mit dem nächsten Track. Das ist Pirate Radio und der ist aus 1999. Rage Against the Machine, Gorilla Radio. Zack de la Rocha. Ja, der heizt da ganz schön auf gegen das Establishment und gegen den damaligen US-Präsidentschaftswahlkampf Bush und Gore. Und sie wollten damit absolut nicht radiotauglich sein. Blöd aber, dass den Song dann trotzdem alle gefeiert haben und sie den Grammy bekommen haben. Schönen guten Morgen, das ist heute dein Weckruf.

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Das ist Pirate Radio, so anders wie du. Und genau deshalb mögen wir auch Songs, die sich nicht in eine Schublade stecken lassen. Und deshalb habe ich jetzt Left Boy für dich. Irgendwo eine Mischung zwischen Rap, Electro und Pop. Und wir wissen, er ist der Meister der Samples. Und das beweist jetzt auch in 10 AM, gesampelt von Andrew Gold. Und Lonely Boy macht er daraus einen Klassiker der Wiener Musikszene. Hier ist 10 AM auf Pirates.

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1: Der ukrainische Präsident Volodymyr Zelensky ist heute in Großbritannien zu Besuch. Er ist der erste internationale Gast des neuen Premierministers Andy Burnham. Die beiden werden sich auf einem Marinestützpunkt treffen, um sich über Ausbildungsprogramme für die ukrainischen Streitkräfte zu informieren. Burnham betont, dass die Unterstützung für die Ukraine ungebrochen bleibt. Die mit Jahresbeginn eingeführte Teilpension stößt auf relativ geringes Interesse. Im ersten Halbjahr haben nur 313 Personen einen Antrag auf Teilpension gestellt, wie Daten der Pensionsversicherungsträger zeigen. Das Sozialministerium war im vergangenen Jahr noch davon ausgegangen, dass sich rund 10.000 Menschen pro Jahr für die Teilpension entscheiden werden. Austria Wien, Rapid und Hartberg haben sich gestern mit Favoritensiegen in die zweite Runde des ÖFB-Cups gespielt. Die Austria gewinnt das Derby gegen den Wiener Sportclub mit 5:0. Rapid setzt sich bei Wienerberg mit 3:0 durch und Hartberg muss beim 3:1 gegen Imst bis zum Schluss zittern. Die Waldbrände in Südeuropa nehmen immer besorgniserregendere Ausmaße an. Mittlerweile sind mehr als 300.000 Menschen auf der Flucht vor den Flammen. Im Südwesten Frankreichs haben sich die Feuer weiter ausgebreitet. Die Flammen sind bis 15 Kilometer an die Grenzen des Großraums der Stadt Bordeaux herangerückt. In Spanien wurden im Großraum Madrid und nahe der Stadt Valencia knapp 75.000 Menschen vorsorglich evakuiert.
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3: Schönen guten Morgen heute am Montag und heute und morgen wettermäßig nochmal durchschnaufen. Es wird nicht ganz so drückend heiß, die Hitzewelle kommt diese Woche nämlich schon. Aber heute und morgen geht's. Teilweise ist es sehr windig, stellenweise sogar im Osten stürmisch. Dazu kommen einige Wolken, teilweise auch mit Regenfüllung. Die meiste Sonne gibt's im Süden Österreichs und das bei 20 bis 31 Grad heute höchstens.
4: Der Blick auf Österreichs Straßen geht knackig und flott. Es gibt nämlich nur eine Meldung in Tirol. Und zwar beim Grenzübergang Kufstein-Kiefersfelden bei der Einreise. Lkw-Blockabfertigung. Deshalb gibt es da Lkw-Stau am rechten Fahrstreifen. Der zieht sich natürlich zurück bis auf deutsche Seite am deutschen Eck. Aber mit dem Pkw kommst du da ganz gut dran vorbei.
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1: Der 27. Juli auf Pirate Radio mit mir, der Kathi. Und falls du heute noch ein bisschen eine Motivation suchst für deinen Tag in der Arbeit, denk an den nächsten Urlaub und wie geil es sich anfühlt, wenn die Füße das erste Mal den Sand und das Meerwasser berühren. Hier ist Salty Feet, damit sollte es wohl klappen.

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Schönen guten Morgen und guten Start in die Woche mit Pirate Radio, so anders wie du. Und wir besuchen jetzt Billerbuch in ihrem Bungalow. Dort ist es ziemlich heimelig. Genauso war es zumindest auch beim ersten Konzert, das sie jetzt vor einigen Wochen im Wiener Flex hatten. Mit Uche Yara, die neue Gitarristin. Und es war extrem cute bei Bungalow. Da hat sie sich so gefreut, wie sie das Solo geschafft hat. Und die Menge natürlich auch. Aber können ist können. Sie ist nicht umsonst in der Band.

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Kommt dir manchmal auch der Gedanke, einfach alles hinzuschmeißen und ans Meer zu ziehen? Ja, ich muss zugeben, mir mindestens einmal im Monat. Und dann hilft es mir oft, mich daran zu erinnern, dass ich das jederzeit machen kann. Freier Wille und so im Erwachsenenalter vergessen wir manchmal. Super inspirierend habe ich jetzt dafür dann die nächste Story gefunden von Wonder Horse. Bevor Jacob Slater Wonder Horse nämlich überhaupt gegründet hat, hat er mit 17 schon ein bisschen in der Londoner Punk-Szene gespielt und ist da auch richtig gefeiert worden. Großer Hype, Lifestyle, aber eher ein bisschen selbstzerstörerisch. Und weil er dann gemerkt hat, das tut ihm nicht gut, er muss jetzt die Reißleine ziehen, bevor ihn das alles einnimmt, ist einfach ins Meer gezogen und ist Surflehrer geworden. Finde ich richtig geil und inspirierend. Und dort hat er dann auch wieder seinen Weg zum Songwriting gefunden. Und es ist für ihn wie Therapie geworden. Das ist Purple.

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1: Der mutmaßliche Angreifer auf den Christopher Street Day in Berlin ist bei einem Polizeieinsatz erschossen worden. Der 21-Jährige soll sich radikalisiert haben und der islamistischen Szene angehören. Bei dem Anschlag am Samstagabend soll er mit einem Auto in einer Menschenmenge gefahren sein. Anschließend wäre er mit einer Stichwaffe, mutmaßlich einer Machete, auf Menschen losgegangen. Eine Frau wurde getötet, 29 weitere Menschen sind verletzt. Die Regierungsparteien ringen offenbar bis zuletzt um eine Reform von Wehr- und Zivildienst. Eine Einigung soll gemeinsam mit einem Entwurf zum Social-Media-Verbot beim heutigen Sommerministerrat in Salzburg präsentiert werden. Darauf deutet schon der Ort für die Zusammenkunft hin. Die Regierung trifft sich in der Schwarzenberg-Kaserne in Wals-Sitzenheim. Gestern wurde allerdings noch bis in den Abend unter Einbeziehung der Koalitionsspitzen verhandelt. Wissenschaftler arbeiten derzeit an einer Impfung gegen Bauchspeicheldrüsenkrebs. In den USA wurde ein Impfstoff bereits an 20 Personen mit einem extrem hohen Risiko für die Entwicklung dieser Krebserkrankung getestet. 18 von ihnen zeigen eine spezifische Immunreaktion. Keiner ist innerhalb eines Jahres an Bauchspeicheldrüsenkrebs erkrankt. Die Krankheit wird meist zu spät entdeckt, was die Heilungschancen drastisch verringert. Die 18-jährige Lili Tagger hat gestern ihren ersten WTA-Titel gewonnen. Die Osttirolerin setzt sich im Finale von Prag gegen die Ukrainerin Daria Snigur in 2 Sätzen durch. Tagger zieht damit zum allerersten Mal in die Top 50 der Welt ein.
2: Schönen guten Morgen heute am Montag und heute die aufwendige Frisur vielleicht auslassen und auf ein paar Tage später verschieben, weil heute wird sehr windig, teilweise auch sogar sehr stürmisch im Osten Österreichs, nicht mehr ganz so heiß. Die Hitzewelle kommt zwar diese Woche, aber heute und morgen noch nicht. Da gibt es Temperaturen zwischen 20 und 30 Grad, teilweise 31 Grad. Einige Wolken dabei, Regen nicht ausgeschlossen, die meiste Sonne im Süden.
3: Hallo zurück ins Auto, das ist der Blick auf Österreichs Straßen und was für ein herrlicher Montag in den Ferien, denn es gibt nichts zum Aussetzen. Es gibt keine Verzögerungen, deshalb gute und vor allem sichere Fahrt.
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4: 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Sie tritt in die Fußstapfen vom Papa, Violet Grohl, hat ja im Mai ihr Debütalbum rausgebracht und macht eine ziemlich klare Ansage. In Cool Bass, da regt sie sich zum Beispiel über die möchtegern-progressiven Dudes auf. Finde ich super. Ich bin die Kathi, schönen Montag.

0: Ich glaube, einige von euch da draußen, die freuen sich schon auf August und auf das Frequency Festival, weil da spielt Kraftklub. Und die deutsche Band, die schaut jetzt mittlerweile auf mehr als 16 Jahre Bandgeschichte zurück. Angefangen hat alles 2009, weil Felix Kummer da ganz spontan eine Collaboration auf dem Splash Festival noch unter einem anderen Namen damals gegründet hat. Aber weißt du, warum ich die fünf Chemnitzer so sehr feiere? Weil sie bis heute und trotz aller Nummer 1 Alben so bodenständig geblieben sind. Felix sagt ja zum Beispiel heute noch mit vollem Ernst, ich kann eigentlich gar nicht singen und irgendwie ist das alles ein bisschen durch Zufall passiert, dass wir jetzt so bekannt geworden sind. Ja, aber gleichzeitig strotzen sie vor lauter Dankbarkeit. Und genau dieses ganze Gefühl haben sie in einen Song gesteckt. Also, dreh auf für Kraftklub und Teil dieser Band.
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Banger, oder? Die Beastie Boys mit Sabotage. Schönen guten Morgen, das ist Pirate Radio. Und das ist der Song, der den Indie-Boom der 2000er überhaupt erst losgetreten hat. Last Night von The Strokes. Kein sauberer Studio-Sound von Julian Casablanca, na ganz im Gegenteil. Er hat seinen Gesang damals auch wirklich durch einen Verstärker gejagt, der vollkommen übersteuert war.

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1: Ich bin dafür, dass die Frau nicht wählen dürfen. Ach, warum nicht? 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
2: 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Natürlich nutzen sie mich aus. Ja, ich stelle keine Fragen. 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Ich habe keine Meinung, dafür sind ja Männer da. 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
2: Der ukrainische Präsident Volodymyr Zelensky ist heute in Großbritannien zu Besuch. Er ist der erste internationale Gast des neuen Premierministers Andy Burnham. Die beiden werden sich auf einem Marinestützpunkt treffen, um sich über Ausbildungsprogramme für die ukrainischen Streitkräfte zu informieren. Burnham betont, dass die Unterstützung für die Ukraine ungebrochen bleibt. Die mit Jahresbeginn eingeführte Teilpension stößt auf relativ geringes Interesse. Im ersten Halbjahr haben nur 313 Personen einen Antrag auf Teilpension gestellt, wie Daten der Pensionsversicherungsträger zeigen. Das Sozialministerium war im vergangenen Jahr noch davon ausgegangen, dass sich rund 10.000 Menschen pro Jahr für die Teilpension entscheiden werden. Austria Wien, Rapid und Hartberg haben sich gestern mit Favoritensiegen in die zweite Runde des ÖFB-Cups gespielt. Die Austria gewinnt das Derby gegen den Wiener Sportclub mit 5:0. Rapid setzt sich bei Wienerberg mit 3:0 durch und Hartberg muss beim 3:1 gegen Imst bis zum Schluss zittern. Die Waldbrände in Südeuropa nehmen immer besorgniserregendere Ausmaße an. Mittlerweile sind mehr als 300.000 Menschen auf der Flucht vor den Flammen. Im Südwesten Frankreichs haben sich die Feuer weiter ausgebreitet. Die Flammen sind bis 15 Kilometer an die Grenzen des Großraums der Stadt Bordeaux herangerückt. In Spanien wurden im Großraum Madrid und nahe der Stadt Valencia knapp 75.000 Menschen vorsorglich evakuiert.
3: Schönen guten Morgen heute am Montag, und heute kann es schon sein, dass man so einen ganz kurzen, ungewollten, unfreiwilligen Marilyn Monroe-Moment hat, wenn man heute im Kleid unterwegs ist, weil es ist heute schon sehr windig im Osten, teilweise sogar stürmisch. Es bleibt heute und morgen noch ein bisschen kühler. So richtig heiß wird es dann ab Mittwoch und dann Richtung Wochenende kratzen wir dann wieder an den 40 Grad, aber wir schauen noch nicht so weit. Heute so maximal 20 bis 31 Grad höchstens.
4: Halt euch ins Auto, das ist der Blick auf Österreichs Straßen und der verläuft hervorragend. Aktuell gibt es keine Verzögerungen, die länger dauern als 10 Minuten, also einen guten Start in die Woche.
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2: 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Wenn du das Wochenende in deinem Schutzbunker verbracht hast und dich jetzt der erste Schritt in die Arbeit schon ein bisschen an Überwindung kostet, dann ist das jetzt vielleicht auch deine Hymne für den Montag. Wiener Punk, Sick of Man von Bates. 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

Okay, mache ich auch gleich. Aber davor noch eine kurze Sache. Danke, dass du da bist. Danke, dass du Teil der Community bist. Wir brauchen deine Hilfe. Wenn wer fragt, sag's bitte einfach grad raus, dass du Pirate Radio hörst. Danke und Bussi.

Oasis vs. Blur, der Kampf der Britpop-Giganten, der geht jetzt in eine neue Runde. Zumindest ein bisschen passiv. Alex James von Blur hat nämlich in einem Interview jetzt klar und deutlich gemacht, keine Blur-Shows, bevor Oasis nicht ihre Reunion-Tour beenden. Die planen ja angeblich auch schon weitere 2027-Termine. Ja, und zwar wörtlich sagt er, er hat auf dieses Wespennest gar keinen Bock mehr. Also entweder sitzt die Angst noch sehr, sehr tief vor den Gallagher-Brüdern oder sie sind einfach erwachsen geworden. Auf Pirate. Finden wir beide auf jeden Fall geil. Also, hier ist Blur mit Coffee and TV.

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0: Am Samstag haben sie am Karlsplatz beim Popfest gespielt. Diese Woche am Freitag kommt ihr neues Debütalbum raus und im Herbst geht's dann für sie auf Tour. Cordoba 78, 5 Typen aus Vorarlberg, die auch schon bei Pirate Radio im Interview zu Besuch waren.
1: Hi, hier ist der Tobi von Cordoba 78. Du hörst Pirate Radio und der Song, der jetzt kommt, trägt den Titel Narzissen. Die blühen im Februar. Ich weiß nicht, wie lange die blühen, aber der nächste Februar kommt sicher und dann blühen sie, das weiß ich.
0: Gut, dass wir das noch wissen, oder?

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1: Die Ölpreise sind heute deutlich gefallen. Grund dafür ist die Hoffnung auf eine Entspannung im Iran-Konflikt. In den letzten zwei Nächten hat es keine neuen Angriffe der USA auf den Iran gegeben. Der Preis für ein Barrel der Nordsee-Referenzsorte Brent ist um über 5% gesunken. Wissenschaftler arbeiten derzeit an einer Impfung gegen Bauchspeicheldrüsenkrebs. In den USA wurde ein Impfstoff bereits an 20 Personen mit einem extrem hohen Risiko für die Entwicklung dieser Krebserkrankung getestet. 18 von ihnen zeigen eine spezifische Immunreaktion. Keiner ist innerhalb eines Jahres an Bauchspeicheldrüsenkrebs erkrankt. Die Krankheit wird meist zu spät entdeckt, was die Heilungschancen drastisch verringert. Die Mehrheit der Bundesliga-Trainer sieht Red Bull Salzburg als Favorit auf den Fußball-Meistertitel. Das hat eine von der Austria Presseagentur unter den 12 Coaches durchgeführte Umfrage ergeben. Dietmar Kübauer vom LASK, Fabio Ingolitsch von Sturm Graz, Ojdan Saric von Altach und Markus Mader von Austria Lustenau tippen auf die Bullen. Die österreichischen Unternehmen stehen weiter unter Druck. Laut einer aktuellen Studie wird der Höhepunkt der Restrukturierungswelle noch heuer im zweiten Halbjahr erwartet. Vor allem die Autoindustrie und der Handel sind von den steigenden Energie- und Materialkosten sowie der schwachen Konjunktur betroffen. Fast die Hälfte der befragten Expertinnen und Experten geht davon aus, dass es in den nächsten Monaten zu vermehrten Umstrukturierungen kommen wird.
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3: Heute wechselhaft, zum Teil sehr windig, teilweise bewölkt und regnerisch. In Niederösterreich, in Wien und im Nordburgenland oder auch in den Bergen in der Obersteiermark teilweise richtig heftig windig. Die meiste Sonne heute zwischen Osttirol und dem Südburgenland. Generell im Laufe des Nachmittags aber immer regnerischer, bis zu 30 Grad heute maximal. Morgen am Dienstag dann sonnig, kaum regnerisch und noch einmal heißer, vereinzelt nur bewölkt.
4: Hi zu euch ins Auto, das ist euer Verkehrsupdate und die Ferien, die spürt man auch auf Österreichs Straßen. Es gibt nämlich aktuell keine längeren Verzögerungen. Ich wünsche euch eine gute Fahrt.
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5: 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Sie kommen aus den USA, machen Hip-Hop und die Beastie Boys sind ihre größte Inspiration. Das sind Joey Valance und Bray. Und ich bin die Kathi. Schönen Montag.

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1: Und falls Fatboys Leben nicht gereicht hat, um dir den Puls nach oben zu schlagen, dann der wohl.
0: Ja, es gibt Songs, die erkennt man nach genau einer Sekunde am fetten Bass-Intro. Und Boom von POD ist genauso ein Brett.

Und wie sagt man so schön um diese Uhrzeit? Auf Drum and Bass folgt Grunge. Oder zumindest so ähnlich. Hi bei Grunge zum Brunch auf Pirate Radio. Und ich habe Sonic Youth mit Cool Thing für dich. Das war Kim Gordons Rache-Track. Nach einem komplett verkackten Interview mit Rapper LL Cool J hat sie nämlich die Nase ganz schön voll gehabt von männlicher Ignoranz und hat dann einfach mal einen fetten Diss-Track produziert. Liebe ich. Ohren auf für echten New Yorker Underground. Hier ist Sonic Youth mit Cool Thing auf Pirate Radio.

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1: Der ukrainische Präsident Volodymyr Zelensky ist heute in Großbritannien zu Besuch. Er ist der erste internationale Gast des neuen Premierministers Andy Burnham. Die beiden werden sich auf einem Marinestützpunkt treffen, um sich über Ausbildungsprogramme für die ukrainischen Streitkräfte zu informieren. Burnham betont, dass die Unterstützung für die Ukraine ungebrochen bleibt. Die Regierungsparteien ringen offenbar bis zuletzt um eine Reform von Wehr- und Zivildienst. Eine Einigung soll gemeinsam mit einem Entwurf zum Social-Media-Verbot beim heutigen Sommerministerrat in Salzburg präsentiert werden. Darauf deutet schon der Ort für die Zusammenkunft hin. Die Regierung trifft sich in der Schwarzenberg-Kaserne in Wals-Sitzenheim. Gestern wurde allerdings noch bis in den Abend unter Einbeziehung der Koalitionsspitzen verhandelt. Wissenschaftler arbeiten derzeit an einer Impfung gegen Bauchspeicheldrüsenkrebs. In den USA wurde ein Impfstoff bereits an 20 Personen mit einem extrem hohen Risiko für die Entwicklung dieser Krebserkrankung getestet. 18 von ihnen zeigen eine spezifische Immunreaktion. Keiner ist innerhalb eines Jahres an Bauchspeicheldrüsenkrebs erkrankt. Die Krankheit wird meist zu spät entdeckt, was die Heilungschancen drastisch verringert. Die 18-jährige Lili Tagger hat gestern ihren ersten WTA-Titel gewonnen. Die Osttirolerin setzt sich im Finale von Prag gegen die Ukrainerin Daria Snigur in 2 Sätzen durch. Tagger zieht damit zum allerersten Mal in die Top 50 der Welt ein.
2: Regenschauer aktuell im Salzburger Flachgau und Tenningau, im Raum Gmunden oder auch vereinzelt in Niederösterreich zum Beispiel. Aktuell im Ottenflag Regenschauer. Ja, die meiste Sonne heute im Süden, zwischen Osttirol und dem Südburgenland bei 30 Grad maximal. Es wird aber im Laufe des Nachmittags überall immer regnerischer. Morgen am Dienstag sonnig, kaum regnerisch und nochmal heißer. Morgen bis zu 32 Grad und nur vereinzelt bewölkt.
3: Das ist euer Verkehrsupdate, der Blick auf Österreichs Straßen. Das habe ich für euch gecheckt heute Montag und es läuft richtig fein. Momentan gibt es nämlich keine längeren Verzögerungen. Ich wünsche euch eine gute Fahrt.
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1: Mavi Phoenix, Fontaines DC und die Sportfreunde Stiller. Das ist dein Plan für die nächsten 10 Minuten. Schön, dass du heute da bist auf Pirate Radio. Ich bin die Kathi.
4: 1, 2, 3, 4.

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Und wer im Sommer sehnsüchtig auf das neue Album von Kasabian gewartet hat, der hat ganz stark sein müssen. Die Band hat nämlich den Release von Act Free verschoben. Statt im Juli kommt das 9. Album erst im September raus. Aber ich denke mir, lieber ein paar Wochen länger warten, als dann irgendwas lieblos streamen. Also wir dürfen vertrauen und das sollen wir auch laut Band. Bisher war auch jedes ihrer letzten 7 Alben auf Platz 1 der britischen Charts. Also so schlecht kann es nicht werden. Bis September trösten wir uns mit LSF.

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0: Ich liebe Namen von Punkbands und nach 8 Eimer Hühnerherzen kommt jetzt schon das nächste Organ. Leber aus Linz waren schon Vorband bei Andermord und haben im Mai ihre neue Single Boyband Industrie rausgebracht.
1: Hallo Pirate Radio Community, wir sind Leber und ihr hört jetzt unsere neue Single Boyband Industrie. Der Song ist für uns Satire und Kritik zugleich. Wir spielen mit dem Boyband-Klischee und fragen uns, entscheidet das Geschlecht in der Musikbranche immer noch mit und sind Boybands besser vermarktbar? Viel Spaß! Bussi!

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1: Der ukrainische Präsident Volodymyr Zelensky ist heute in Großbritannien zu Besuch. Er ist der erste internationale Gast des neuen Premierministers Andy Burnham. Die beiden werden sich auf einem Marinestützpunkt treffen, um sich über Ausbildungsprogramme für die ukrainischen Streitkräfte zu informieren. Burnham betont, dass die Unterstützung für die Ukraine ungebrochen bleibt. Die Regierungsparteien ringen offenbar bis zuletzt um eine Reform von Wehr- und Zivildienst. Eine Einigung soll gemeinsam mit einem Entwurf zum Social-Media-Verbot beim heutigen Sommerministerrat in Salzburg präsentiert werden. Darauf deutet schon der Ort für die Zusammenkunft hin. Die Regierung trifft sich in der Schwarzenberg-Kaserne in Wals-Sitzenheim. Gestern wurde allerdings noch bis in den Abend unter Einbeziehung der Koalitionsspitzen verhandelt. Wissenschaftler arbeiten derzeit an einer Impfung gegen Bauchspeicheldrüsenkrebs. In den USA wurde ein Impfstoff bereits an 20 Personen mit einem extrem hohen Risiko für die Entwicklung dieser Krebserkrankung getestet. 18 von ihnen zeigen eine spezifische Immunreaktion. Keiner ist innerhalb eines Jahres an Bauchspeicheldrüsenkrebs erkrankt. Die Krankheit wird meist zu spät entdeckt, was die Heilungschancen drastisch verringert. Die 18-jährige Lili Tagger hat gestern ihren ersten WTA-Titel gewonnen. Die Osttirolerin setzt sich im Finale von Prag gegen die Ukrainerin Daria Snigur in 2 Sätzen durch. Tagger zieht damit zum allerersten Mal in die Top 50 der Welt ein.
2: Die Regenschauer werden immer mehr und mehr im Salzburger Flachgau, in Oberösterreich, auch in Niederösterreich, teilweise auch in Wien schon eher grau in grau. Dazu recht stürmischer Wind, am längsten trocken und die meiste Sonne heute im Süden bei 30 Grad maximal. Wird aber auch dort im Laufe des Nachmittags regnerischer. Morgen am Dienstag dann sonnig, kaum regnerisch, noch einmal heißer. Dann wieder wirklich ein schöner Sommertag. Nur ganz, ganz vereinzelt einmal eine Wolke am Himmel.
3: Das ist der Blick auf Österreichs Straßen, euer Verkehrsupdate. Wir starten in Salzburg, A1 Richtung Salzburg. Bei der Ausfahrt Mondsee braucht ihr im Baustellenbereich eine Viertelstunde länger. Auch in Salzburg auf der B311 in beiden Richtungen bei Gries werdet ihr im Baustellenbereich immer wieder angehalten. Auch da braucht ihr länger. Und in Kärnten A11 Karawankentunnel bei der Ausreise, also nach Slowenien, 20 Minuten Wartezeit. Ansonsten läuft's. Ich wünsche euch eine gute Fahrt.
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4: Wenn der Chef oder die Chefin auf Mittagspause ist, dann Krawall und Remi Demi, oder?

Kannst du dich noch an die frühen 2000er erinnern, wo alle Männer sich so die Haare ganz spitz nach oben gegelt haben? Ja, ich kann mich noch ganz genau erinnern, auch wenn ich noch sehr jung war. Aber ich habe zu all diesen Menschen gesagt, dass sie ausschauen wie Igel. Sehr zur Freude meiner Eltern. Und das Gleiche würde ich aber noch immer über Crazy Town sagen. Hat genau die gleiche Frisur.

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Das war's von mir für diesen Montag auf Pirate Radio. Macht ihr eine geile Woche. Ich bin die Kathi und sag jetzt Tschüss, Baba. Wir hören uns morgen wieder. Aber ich entlasse dich mit einem absoluten Gigantenprojekt. Dave Grohl von den Foo Fighters am Schlagzeug, Josh Homme von den Queens an der Gitarre und Led Zeppelin-Legende John Paul Jones am Bass. Das ist Damn Crooked Vultures mit Mind Eraser, No Chaser. Schönen Nachmittag.

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1: Nach dem mutmaßlich islamistischen Terroranschlag am Rande des Christopher Street Days in Berlin ist ein zunächst festgenommener zweiter Verdächtiger wieder frei. Der Tatverdacht gegen den Mann dürfte sich nicht erhärtet haben. Eine Frau wurde bei dem Anschlag getötet, 29 weitere Menschen wurden verletzt. Der Fahrer ist bei einem Polizeieinsatz gestern Abend erschossen worden. Die erst 18-jährige Lili Tager hat es in die Top 50 der Tennis-Weltrangliste geschafft. Vor einem Jahr war sie noch auf Platz 519, jetzt ist sie Nummer 45. Tager ist die jüngste Spielerin in den Top 100. Nächste Woche spielt sie bei einem Turnier in Warschau. Die UNESCO streicht Wien von der roten Liste der gefährdeten Welterbestätten. Das hat das Welterbekomitee heute nach einer langen Debatte entschieden. Das historische Zentrum Wiens wurde 2017 als gefährdet eingestuft. Grund dafür war das umstrittene Heumarktprojekt. 6 Flugbegleiter sind auf einem Flug von Rom nach Philadelphia erkrankt. Die Maschine musste in Dublin notlanden. Die Crew hat über Schwindel und einen ungewöhnlichen Geruch an Bord geklagt. Die Ursache wird jetzt untersucht.
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3: Die Regenschauer werden immer mehr und mehr auch in Niederösterreich und Wien jetzt noch trocken. Im Süden Österreichs zwischen Osttirol über das Südburgenland, auch in der Südsteiermark dort noch wärmsten bei bis zu 30 Grad. Auch dort wird es immer regnerischer. Morgen am Dienstag sonnig, kaum regnerisch und noch einmal heißer, nur ganz, ganz vereinzelt einmal eine Wolke am Himmel. Hallo zu euch ins Auto nach Kärnten, A11 Richtung Slowenien, vor dem Karawankentunnel Blockabfertigung. Hier eine halbe Stunde mehr einplanen. Gute Fahrt euch.
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4: Schönen Montagnachmittag wünscht Michael Grohmann, und falls dein Handy in letzter Zeit oft ein bisschen lahm wirkt und ziemlich oft heiß wird, solltest dranbleiben. Wir haben den möglichen Grund gleich für dich.

Primal Scream und Roxy auf Pirate Radio, das ist deine Heimat für Alternative Rock und Pop nonstop. Und wenn dein sonst recht braves Handy plötzlich langsam ist und ständig heiß wird, dann geht's dir wie vielen anderen Usern im Netz. Die regen sich momentan Murz auf, liegt offenbar an einem Update, das nachher im Hintergrund noch über Tage Dateistrukturen im Hintergrund ändert und deshalb ziemlich viel Strom verbraucht. Ihr habt das auch schon gehabt, zum Beispiel am Vormittag irgendwie vollgeladenes Handy gehabt und dann nach ein paar Stunden, obwohl ich es kaum benutzt habe, ist plötzlich ganz heiß worden im Hosensack und der Akku auf 12% runtergegangen. Gott sei Dank gibt es aber Abhilfe, ein paar Einstellungen rund um die Anzeige und Darstellung ändern. Das hat viel ausgemacht und ja, nach ein paar Tagen waren auch diese ganzen Hintergrundänderungen vorbei und der Spuk hat aufgehört. Also es gibt Abhilfe, nicht ärgern. Was du nicht

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Der Sound des Sommers von Mando Diao hier auf Pirate Radio. Das ist deine Heimat, wenn du nicht auf Mainstream, sondern auf Alternative Rock und Pop stehst. Und wir freuen uns, wenn du es auch weiter sagst. Auch den Marktforschern, wenn die dich fragen, welchen Sender du hörst. Ich höre Pirate Radio.

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1: Den schwer verletzten Opfern des Terroranschlags vom Samstag in Berlin geht es besser. 3 der 4 Patienten konnten inzwischen auf eine Normalstation verlegt werden. Einer ist weiterhin auf einer Intensivstation, aber auch auf dem Weg der Besserung. Bei dem Anschlag am Rande des Christopher Street Days ist eine Frau getötet worden. 29 Menschen wurden insgesamt verletzt. Bundeskanzler Christian Stocker will nächstes Jahr erstmals illegale Migranten in sogenannte Return Hubs abschieben. In den Zentren sollen abgelehnte Asylwerber bis zu ihrer Abschiebung in die Heimatländer untergebracht werden. Welche Staaten außerhalb der EU für die Rückkehrzentren in Frage kommen, ist noch nicht bekannt. Die heimischen Erdbeerbauern stehen immer mehr unter Druck. Das zeigt eine aktuelle Meldung der Landwirtschaftskammer. Die Ernte ist heuer mengenmäßig eher unterdurchschnittlich ausgefallen, und zwar wegen des Klimawandels. Lange Trockenphasen, starke Temperaturschwankungen und Spätfröste haben den Betrieben zugesetzt. Sturm Graz will morgen Abend den Aufstieg in die 3. Runde der Champions League-Qualifikation fixieren. Nach dem klaren 4:0-Sieg im Hinspiel gegen Heart of Midlothian ist die Ausgangslage sehr gut. Trainer Fabio Ingulic warnt aber vor einem Selbstläufer und fordert volle Konzentration. Das Spiel in Edinburgh beginnt morgen um 20.45 Uhr.
2: Heute gibt es viel zu berichten beim Wetter. Es ist super stürmisch zwischen Oberösterreich und dem Burgenland. Finde ich immer extrem gruselig, so einen starken Wind. Sonne gibt es auch in Kärnten zum Beispiel. Und dann immer wieder Regen, gerade in Teilen von Wien, Oberösterreich und Salzburg. Dazu unterschiedliche Temperaturen. 18 Grad in Salzburg, 28 in Klagenfurt. In Wien nach dem Regen knappe 20 Grad. In der Nacht wird es dann komplett trocken. Morgen wieder heiß mit ganz viel Sonne. 2 Meldungen habe ich da. Einmal für Kärntner, 11 Richtung Slowenien. Vor dem Karawankentunnel gibt es Blockabfertigung und 30 Minuten Zeitverlust. Und Tiroler 13 Richtung Brenner, Stau zwischen Matrei und Nößlach. Hier dauert es 15 Minuten länger. Das war's. Gute und sichere Fahrt wünsche ich.
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3: Schönen Nachmittag mit deinem Konzert- und Festivalsender. Wir haben gleich wieder Tickets für dich, und zwar für ein geiles Open Air in der Metastadt. Ich bin Michael Grohmann, wünsche dir einen schönen Montag jetzt mit den Nine Inch Nails.

Puddle of Mud. Das ist genau die Musik, auf die wir stehen und wir hoffen natürlich, du auch. Wenn es so ist, herzlich willkommen in der Pirate Radio Community. Wir sind dein Konzert- und Festivalsender und wir schicken dich zu den großartigen Deftones. Alternative Metal ist angesagt aus Sacramento. Ja, ja, das ist das, wo der Arnie damals residierte, das Governor, genau. Und die kommen nach Österreich und zwar am 16. August in die Metastadt und spielen dort ein geniales Open Air. Und du bist selbstverständlich mit dabei. Wenn du mitspielst, auf unserer Website piratradio.at. Wünsche dir viel Glück.

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Temple of the Dog und Hunger Strike, ein bisschen Grunge am Montagnachmittag hier auf Pirate Radio. Mehr Grunge gibt's bei Grunge zum Brunch immer kurz vor 11:30. Und falls du heute ein bisschen einen blauen Montag hast, mach da nichts draus, halt noch ein bisschen durch, denn ab 19 Uhr ist wieder Headbangern angesagt hier auf Pirate Radio, da kannst du deinem Ärger Luft machen. Da spielen wir dir Megadeth, Trapped, Fugazi und viele andere, nur das Beste aus unserem Metal-Katalog im Heavy Metal Monday ab 19 Uhr. Come on.

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1: Den schwer verletzten Opfern des Terroranschlags vom Samstag in Berlin geht es besser. 3 der 4 Patienten konnten inzwischen auf eine Normalstation verlegt werden. Einer ist weiterhin auf einer Intensivstation, aber auch auf dem Weg der Besserung. Bei dem Anschlag am Rande des Christopher Street Days ist eine Frau getötet worden. 29 Menschen wurden insgesamt verletzt. Asylwerberinnen und Asylwerber in der Steiermark müssen ab sofort neue Verhaltensregeln anerkennen und unterzeichnen. In dem Schriftstück, das beim Ansuchen um Grundversorgung vorgelegt wird, verpflichten sich die Werber zu Anerkennung christlich-abendländischer Leitkultur und westlicher Werte. Außerdem wird darauf hingewiesen, dass internationaler Schutz keinen Anspruch auf einen dauerhaften Aufenthalt in Österreich begründet, so das Land Steiermark am Montag. Die Buchungslage in den heimischen Hotels ist derzeit durchwachsen. Das zeigt eine aktuelle Umfrage der österreichischen Hotelvereinigung. Während die Nachfrage im Juli und August gut ist, wird insgesamt aber eher kurzfristig gebucht. Laut dem Sprecher der Hotelvereinigung sei die Sommersaison wirtschaftlich noch keine gemähte Wiese. Sturm Graz will morgen Abend den Aufstieg in die 3. Runde der Champions League-Qualifikation fixieren. Nach dem klaren 4:0-Sieg im Hinspiel gegen Heart of Midlothian ist die Ausgangslage sehr gut. Trainer Fabio Ingulic warnt aber vor einem Selbstläufer und fordert volle Konzentration. Das Spiel in Edinburgh beginnt morgen um 20.45 Uhr.
2: Immer wieder ziehen da noch ein paar Regenwolken durch. Es wird jetzt aber deutlich besser. Im Burgenland in Eisenstadt kann es gerade ganz wenig regnen. Bei 25 Grad. Viel Sonnenschein ist da in Kärnten am Start, in Klagenfurt auch 28 Grad. 22 sind es in Bregenz, da so ein Sonnenwolken-Mix. Und zwischen Oberösterreich und dem Burgenland ist es super windig zudem. Heute Nacht bleibt es dann aber überall trocken und morgen steht ganz viel Sonnenschein an. Maximal ein paar ganz harmlose Wolkenfelder und über 30 Grad. 3 Meldungen gibt es für Niederösterreicher, 1 Richtung Wien zwischen Alt-Lenkbach und dem Knoten Steinhäusel. Stau nach einem Unfall, 20 Minuten dauert es hier länger. Burgenland auf 4 Richtung Wien zwischen Weiden und Neusiedl, Stau nach einem Unfall. Die rechte Spur ist blockiert, 10 Minuten dauert es länger. Und Kärnten A11 Richtung Slowenien vor dem Karawankentunnel gibt es Blockabfertigung und eine halbe Stunde Zeitverlust. Das war's, gute und sichere Fahrt wünsche ich.
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3: Einen feinen Montagnachmittag wünsche ich dir. Kurz nach 3 ist es. Ich bin Michael Grohmann und freue mich, dass du auch auf Alternative Sounds stehst, so wie wir. Wir haben Limp Bizkit diese Stunde mit dabei, Faith No More, die Lowlife Rich Kids und im Beginn machen die Black Keys mit ein bisschen Blues Rock. Außerdem die Events der Woche, was du nicht verpassen solltest, in Kürze hier.

Spirit. Da geht's ab bei Limp Bizkit hier auf Pirate Radio. Wir sind nämlich so anders wie du. Wir stehen nicht auf Mainstream, sondern auf Alternative Rock und Pop nonstop. Übrigens, Fu Manchu spielen am Mittwoch in der Arena Wien und am Sonntag sind Soulfly in der Szene. Und wenn du vorbeischaust auf PirateRadio.at, wirst du sehen, wir haben unseren Eventkalender schon für den August geupdatet. Da sind alle coolen Events drinnen, damit du rechtzeitig ein bisschen planen kannst. Und jetzt gehen wir es ein bisschen chilliger an mit Cypress Hill auf Pirate Radio.

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1: Oh. Ich finde die großartig, Sophie Tucker hier auf Fired Radio, wie man Bad Shit einfach so freundlich und glücklich singen kann, gell? Wenn du einen Lieblingssong hast, den du heute unbedingt auf dem Heimweg hören möchtest, dann schreib uns jetzt eine WhatsApp. Die Nummer zu unserem Kanal findest du auf piratradio.at und vielleicht läuft dann genau dein Lieblings-Roadtrip-Song ab 17 Uhr in unserem Pirate Radio Sixpack. Jetzt Mother's Cake.
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1: Den schwer verletzten Opfern des Terroranschlags vom Samstag in Berlin geht es besser. 3 der 4 Patienten konnten inzwischen auf eine Normalstation verlegt werden. Einer ist weiterhin auf einer Intensivstation, aber auch auf dem Weg der Besserung. Bei dem Anschlag am Rande des Christopher Street Days ist eine Frau getötet worden. 29 Menschen wurden insgesamt verletzt. Asylwerberinnen und Asylwerber in der Steiermark müssen ab sofort neue Verhaltensregeln anerkennen und unterzeichnen. In dem Schriftstück, das beim Ansuchen um Grundversorgung vorgelegt wird, verpflichten sich die Werber zu Anerkennung christlich-abendländischer Leitkultur und westlicher Werte. Außerdem wird darauf hingewiesen, dass internationaler Schutz keinen Anspruch auf einen dauerhaften Aufenthalt in Österreich begründet, so das Land Steiermark am Montag. Die Buchungslage in den heimischen Hotels ist derzeit durchwachsen. Das zeigt eine aktuelle Umfrage der österreichischen Hotelvereinigung. Während die Nachfrage im Juli und August gut ist, wird insgesamt aber eher kurzfristig gebucht. Laut dem Sprecher der Hotelvereinigung sei die Sommersaison wirtschaftlich noch keine gemähte Wiese. Sturm Graz will morgen Abend den Aufstieg in die 3. Runde der Champions League-Qualifikation fixieren. Nach dem klaren 4:0-Sieg im Hinspiel gegen Heart of Midlothian ist die Ausgangslage sehr gut. Trainer Fabio Ingolic warnt aber vor einem Selbstläufer und fordert volle Konzentration. Das Spiel in Edinburgh beginnt morgen um 20.45 Uhr.
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3: In Oberösterreich ist es nicht nur super windig, sondern auch nass. In Windischgarsten zum Beispiel hat es auch jetzt nur 17 Grad. In Mariazell und auch in Mooslandl in der Steiermark kann es auch immer wieder kurz regnen, genauso wie in Eisenstadt. Da aber zumindest noch angenehme 25 Grad. Morgen wird es viel wärmer als heute. Dazu gibt es viel, viel Sonnenschein und nur harmlose Wolken. Das tut sich auf den Straßen am Montagnachmittag und das war's auch schon wieder. So soll's sein in den Sommerferien. Alles frei, sichere Fahrt.
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4: Einen schönen Montagnachmittag wünscht Michael Grohmann. Kurz nach 4 ist es. Alle Spinnenfans dürfen sich auf was freuen diese Woche. Mehr dazu verrate ich da in einer knappen Viertelstunde. Jetzt gibt's aber mal die neue von Bilderbuch, Push Reality. Willkommen.

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für Miracle am Montagnachmittag hier auf Pirate Radio. Ich hoffe, es geht ganz gut voran. Der erste Arbeitstag der Woche ist wieder okay verlaufen. Gute Nachrichten habe ich für dich, wenn du Spider-Man-Fan bist, denn Brand New Day startet am Mittwoch ein neuer Spider-Man mit Tom Holland und Zendaya. Außerdem Ryan Gosling in Drive und alles kommt auf den Tisch in der neuen Komödie The Invite mit Penelope Cruz, Seth Rogen, Olivia Wilde und Edward Norton. Ein nicht so ganz gelungener Pärchenabend ist das, ab Donnerstag auf der großen Leinwand.

Les Artistes hier auf Pirate Radio Santi Gold am Montagnachmittag. Und falls du dich auch schon fragst, wann kommt er jetzt endlich wirklich wieder zurück, der Sommer? Naja, bisschen Geduld. Morgen wird es auf jeden Fall schon mal wärmer. Im Westen kriegen wir bis zu 32 Grad in Innsbruck. Aber im Osten, da ist noch ein bisschen wechselhaft, schon viel Sonne, aber erst 29 Grad. Ich meine, wir sind ja okay, wenn es 32 kriegt, viel Sonne und am Abend einmal regnet, das wäre der perfekte Sommer, oder? Fakt ist, ab morgen geht's bergauf mit dem Wetter.

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1: Die Kärntner ÖVP will die Rechte von NGOs in Umweltverträglichkeitsprüfungen beschränken. Laut Landeshauptmann-Stellvertreter Martin Gruber verzögern derzeit zu viele Einsprüche von NGOs aus anderen Bundesländern wichtige Projekte. Gruber spricht von Einspruchstourismus und fordert eine Reform. Die Industriellen Vereinigung und die Wirtschaftskammer unterstützen den Vorstoß. Kritik kommt von den Grünen. Im Irankrieg hat es 3 Nächte in Folge keine Angriffe der USA und des Iran gegeben. Neue Verhandlungen zwischen den Kriegsgegnern laufen aber offenbar nicht. Der Iran erklärt heute, dass es derzeit keine Verhandlungen mit den USA gibt. Die Waldbrände in Frankreich und Spanien werden voraussichtlich erhebliche volkswirtschaftliche Schäden verursachen. Das sagt heute der Schweizer Rückversicherer Swiss Re. Für viele Betroffene fehlen entsprechende Versicherungen. Es sei aber noch zu früh, das genaue Ausmaß der Schäden abzuschätzen. Austria-Wiens Abwehrchef Alexander Dragovic hat sich gestern beim Auswärtssieg in der ersten Fußball-Cup-Runde gegen den Wiener Sportclub eine leichte Gehirnerschütterung zugezogen. Ob er am Donnerstag im Rückspiel der Conference League-Qualifikation spielen kann, ist noch unklar.
2: Der Regen hat sich so weit es geht verzupft, vielleicht noch in Bad Mitterndorf und Deutschlandsberg ein paar Regenkopfer, genauso wie in Schärding, Rohrbach und Freistadt, aber sonst kommt jetzt auch noch ein bisschen Restsonne durch, bei 22 Grad in Linz und auch in Bregenz, 25 in Eisenstadt. Es ist zwar super windig zwischen Oberösterreich und dem Burgenland, aber morgen wird es dann auch dort sonnig und heiß bis zu 32 Grad. Eine Meldung gibt's nur jetzt am Nachmittag fürs Burgenland, A6 Richtung Bratislava. Zwischen Bruckneudorf und Gottneusiedl Stau nach einem Unfall. Die rechte Spur ist hier blockiert. Ansonsten läuft's. Gute und sichere Fahrt wünsche ich.
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3: Und es geht schon wieder ab nach Hause. Kurz nach 17 Uhr ist es. Das ist der Start von deinem Pirate Radio Sixpack. Wir begleiten dich mit den 6 besten Roadtrip-Songs auf deinem Weg. Jetzt den Beginn machen die Bloodhound Gang. Ich bin Michael Grohmann. Freue mich, dass du dabei bist. Okay,

Wir bringen dich gut nach Hause mit deinen 6 besten Roadtrip-Songs hier im Pirate Radio Sixpack und die kannst du selbstverständlich auch bestellen. Die Nummer zu unserem Kanal findest du auf pirateradio.at, so wie es die Caro aus Krems gemacht hat. Die wünscht sich von den Chemical Brothers diese Nummer hier. Go!

Jungle und Busy Earning hier auf Pirate Radio, das ist dein Sixpack. Der soll dich eigentlich gut gelaunt nach Hause bringen, aber wenn du jetzt tanken gehen musst, dann ist ja die gute Laune erst wieder im Eimer, oder? Aber weißt was, zumindest im Geiste darf ich dir auf die Schulter klopfen und ein Taschentuch anbieten. Jetzt heißt stark sein beim Tanken, sonst kommst du nicht nach Hause, ne? Daft Punk warten außerdem auf dich.

Wir begleiten dich mit den 6 besten Roadtrip-Songs am Heimweg an diesem Montag. Das ist dein Pirate Radio Sixpack. Und jetzt gibt's Musik für Hundestreichlerinnen, Arbeitsverweigernde und alle, die sonst noch Gefühle haben. So nennt zumindest er seine Zielgruppe. Anaco Papa Salo ist da und übrigens im September auch für einige gemeinsame Live-Konzerte mit Andermords unterwegs. Die

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Das ist halt noch richtige Musik, Alternative Rock von den Donners. Take it off hier auf Pirate Radio am Montag Feierabend. Ich bin Michael Grohmann und hätte einen Streaming-Tipp für dich für heute Abend, und zwar The Hawk mit Will Ferrell, der einen völlig abgedrehten ehemaligen Profigolfer darin spielt, der es noch einmal wissen will, einen letzten großen Sieg wünscht er sich. Und ehrlich gesagt, ich war mir nicht ganz sicher, überhaupt zuerst, ob ich mir den Film anschaue, beziehungsweise die Serie eigentlich, weil man gedacht hat, naja, ich habe mit Golf nichts am Hut und so. Aber eigentlich geht es in der Serie ja nur peripher darum. Es geht ja um die Geschichte dahinter, hinter dem Menschen sozusagen. Und die ist wirklich witzig. The Hawk läuft auf Netflix. 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
1: Die Lage bei den Waldbränden in Südeuropa bleibt prekär. In Frankreich, Spanien und Italien kämpfen die Einsatzkräfte weiterhin gegen die Flammen. In Spanien warnt der Innenminister vor verfrühtem Optimismus. Die Lage verbessere sich nur langsam. In Frankreich ist die Zahl der Brandherde zwar zurückgegangen, die Brände sind aber noch nicht unter Kontrolle. Die Regierung hat sich beim Sommerministerrat auf eine Reform der Wehrpflicht geeinigt. Künftig soll der Grundwehrdienst 6+3 Monate dauern. Ebenfalls ausgeweitet wird der Zivildienst und zwar auf 9+2 Monate. Die Verlängerung um 2 Monate soll zunächst auf freiwilliger Basis erfolgen. Falls sich jedoch zu wenige Stellungspflichtige für den Präsenzdienst melden, soll ein Mechanismus greifen und die 2 Monate obligatorisch werden. Die Bundesregierung plant ein Social-Media-Verbot für Kinder unter 14 Jahren. Ein entsprechender Gesetzesentwurf geht heute in Begutachtung. Betroffen wären Plattformen wie TikTok, Instagram, YouTube und Snapchat. Messenger-Dienste wie WhatsApp sind nicht umfasst. Das Gesetz soll dann im Jänner in Kraft treten. Die Frauenfußball-Bundesliga startet am Samstag in die neue Saison. Nach dem Double-Gewinn ist die Wiener Austria der große Gejagte. Abwehrspielerin Katharina Schichtl sagt, man nehme die Favoritenrolle gerne an.
2: Punktuell minimalste Schauer in Oberösterreich und im Raum St. Pölten. Das ist also nicht mehr das Problem. Der Wind schon noch, aber je weiter es Richtung Abend geht, desto mehr flaut er ab. Morgen Dienstag von Vorarlberg bis Oberösterreich strahlend blau, aber auch sonst nicht wirklich zwider. 25 bis 32 Grad, die gehen ja auch noch. Aber ab Mittwoch, da startet die nächste lange Hitzewelle. Hier ist der Verkehrsüberblick für den Montagabend. Wir haben in Salzburg auf der B311 zwischen Bischofshofen und St. Johann im Pongau etwas Stau und eine Viertelstunde mehr Fahrzeit. Gute Fahrt!
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3: 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Einen feinen Montagfeierabend wünscht Michael Grohmann mit dabei diese Stunde. Materia, Molotov, die Foo Fighters und den Beginn machen jetzt The Prodigy. Viel Spaß! 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

0: That was a David Bowie song.
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2: Im Irankrieg hat es 3 Nächte in Folge keine Angriffe der USA und des Iran gegeben. Neue Verhandlungen zwischen den Kriegsgegnern laufen aber offenbar nicht. Der Iran erklärt heute, dass es derzeit keine Verhandlungen mit den USA gibt. Die Reaktionen auf die von der Bundesregierung präsentierte Reform der Wehrpflicht sind unterschiedlich ausgefallen. Während Bundespräsident Alexander Van der Bellen den Kompromiss begrüßt, zeigen sich die FPÖ und die Grünen ablehnend. Das Rote Kreuz und die Industriellenvereinigung sind zufrieden. Die sozialistische Jugend kritisiert, dass der Wehrdienst de facto verlängert wird, anstatt die bestehenden Probleme anzugehen. Die Lage bei den Waldbränden in Südeuropa bleibt prekär. In Frankreich, Spanien und Italien kämpfen die Einsatzkräfte weiterhin gegen die Flammen. In Spanien warnt der Innenminister vor verfrühtem Optimismus. Die Lage verbessere sich nur langsam. In Frankreich ist die Zahl der Brandherde zwar zurückgegangen, die Brände sind aber noch nicht unter Kontrolle. Der LASK muss monatelang auf seinen neuen Stürmer Ramiz Harakate verzichten. Der 24-jährige Franzose hat sich im Erstrundenspiel des ÖFB-Cups einen Kreuzbandriss zugezogen. Harakate ist erst im Sommer zum LASK gewechselt.
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4: Ferlach 30 Grad, die Hälfte davon nur in Ramsau am Dachstein. Ja, solche Temperaturgegensätze, die gibt es jetzt dann länger nicht. Es wird nämlich für alle heiß. Extreme Hitze aber immer nach Osten zu. Morgen aber noch so ein Warm-up-Tag, so mit 25 bis 32 Grad und ohne Schauer. Hier ist der Verkehrsüberblick für den Montagabend. Wir haben 2 Meldungen, betreffen beide Niederösterreich. A1 Richtung Salzburg. Zwischen Ips und Amstetten nach einem Unfall ist die Überholspur weiterhin blockiert. 10 Minuten mehr Fahrzeit einplanen. Und 20 Minuten mehr ist es auf der A2 Richtung Wien beim Industriezentrum Wiener Neudorf. Da staut es nach einem LKW-Unfall. Da sind auch 2 Spuren blockiert. Gute Fahrt.
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4: Willkommen, willkommen, schönen Montagabend, kurz nach 19 Uhr ist es, jetzt ist es wieder soweit. 1 Stunde lang gibt's jetzt diese böse Musik für alle Langzotterten in Lack und Leder, aber selbstverständlich dürfen auch die Mädels mit Headbangern, mit Fugazi zum Beispiel, Megadeth, den Queens of the Stone Age oder den Bacon Picklets. Viel Spaß!

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1: Die Reaktionen auf die von der Bundesregierung präsentierte Reform der Wehrpflicht sind unterschiedlich ausgefallen. Während Bundespräsident Alexander Van der Bellen den Kompromiss begrüßt, zeigen sich die FPÖ und die Grünen ablehnend. Das Rote Kreuz und die Industriellenvereinigung sind zufrieden. Die sozialistische Jugend kritisiert, dass der Wehrdienst de facto verlängert wird, anstatt die bestehenden Probleme anzugehen. Im Irankrieg hat es 3 Nächte in Folge keine Angriffe der USA und des Iran gegeben. Neue Verhandlungen zwischen den Kriegsgegnern laufen aber offenbar nicht. Der Iran erklärt heute, dass es derzeit keine Verhandlungen mit den USA gibt. Der LASK muss monatelang auf seinen neuen Stürmer Ramiz Harakaté verzichten. Der 24-jährige Franzose hat sich im Erstrundenspiel des ÖFB-Cups einen Kreuzbandriss zugezogen. Harakaté ist erst im Sommer zum LASK gewechselt. Die Waldbrände in Frankreich und Spanien werden voraussichtlich erhebliche volkswirtschaftliche Schäden verursachen. Das sagt heute der Schweizer Rückversicherer Swiss Re. Für viele Betroffene fehlen entsprechende Versicherungen. Es sei aber noch zu früh, das genaue Ausmaß der Schäden abzuschätzen.
2: Also schauermäßig ist gar nichts mehr da. Dieses 5 Tröpfel da, was da runterkommen unterhalb von Zettel, das ist wirklich nicht der Rede wert. Wind ist schon noch ein bisschen ein Thema, aber je weiter es Richtung Nacht geht, desto mehr flaut er auch ab. Morgen strahlend blauer Himmel von früh bis spät zwischen Oberösterreich und Vorarlberg, aber auch sonst nichts wieder, die eine oder andere Quellwolke. Ja mein Gott, bei 25 bis 32 Grad, das geht ja noch, gell? Das ist ja noch nicht so richtig, richtig heiß. Die 35 Grad und dann auch mehr, die kommen ab Mittwoch konstant jeden Tag. Hier ist der Verkehrsüberblick für den Montagabend. Niederösterreich A2 Richtung Wien beim Industriezentrum Wiener Neudorf. Da staut es nach einem LKW-Unfall. Da sind 2 Spuren blockiert. 20 Minuten mehr einplanen. A1 Richtung Salzburg zwischen Ypsilon am Stetten Ost. Unfallstelle geräumt. Der Stau hat sich aufgelöst. Steiermark A9 Richtung Slowenien. Der Kleinalmtunnel ist über Nacht gesperrt wegen einer Baustelle. Es ist aber eine Umleitung eingerichtet. Gute Fahrt.
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3: Einen coolen Montagfeierabend wünscht Michael Grohmann, mit dabei diese Stunde Metallica, Ted, Electric Six, The Strokes oder Portishead. Viel Spaß!

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